0: Deutsch-polnische Beziehungen leben nicht nur von Kultur, Politik und gesellschaftlichem Austausch, sondern auch von einer wirtschaftlichen Zusammenarbeit. Wer sich gut mit Partnern stellt, kann sogar etwas gewinnen. Wilhelm Scholz-Knobloch berichtet.
1: Deutsch-polnische Beziehung in der Wirtschaft. Die Deutsch-polnische Industrie- und Handelskammer AHK Polen ruft den Deutsch-polnischen Wirtschaftspreis 2026 aus. Die Kammer begleitet seit 1995 Unternehmen in Deutschland und Polen, die grenzüberschreitend zusammenarbeiten. Der Wirtschaftspreis zeichnet Unternehmen aus, die sich für die Entwicklung der deutsch-polnischen Wirtschaftsbeziehung engagieren. Derzeit läuft die Bewerbungsphase, die noch bis zum 26. Juli geöffnet ist. Eine Mitgliedschaft in der AHK Polen ist keine Voraussetzung für die kostenlose Teilnahme. Teilnehmen können Unternehmen, die einen deutsch-polnischen Bezug ihrer Projekte oder Leistungen aufweisen, damit einen besonderen wirtschaftlichen Erfolg erzielt haben, eine Innovation entwickelt oder umgesetzt haben oder einen positiven Beitrag auf regionaler oder gesellschaftlicher Ebene geleistet haben, zum Beispiel Arbeitsplatzschaffung. Die Gewinner werden in den Medien der AHK Polen und in Internetkampagnen beworben, bekommen eine einjährige kostenlose Mitgliedschaft in der AHK Polen und können an der Sitzung mit Experten zum Thema Markteintritt in Polen oder Deutschland teilnehmen. Informationen gibt es auf www.ahk.pl. Der Deutsch-Polnische Wirtschaftspreis wurde 2020 anlässlich des 25-jährigen AHK-Bestehens ins Leben gerufen und wird 2026 zum sechsten Mal wieder verliehen. Edith-Stein-Museum in Lublinitz wieder offen. Nach der Urlaubsphase öffnet heute wieder das Edith-Stein-Museum in der Lublinitzer Ulica Edith Stein 2. Die Einrichtung befindet sich im einstigen Kuranthaus, das den Großeltern Edith Steins gehörte. Eröffnet wurde es 2009 und zeigt eine multimediale Ausstellung zum Leben und Werk der jüdisch-katholischen Märtyrerin, Heiligen und Schutzpatronin Europas. Das Breslauer Heimathaus der heiligen Teresa Benedikta vom Kreuze, wie Stein mit ihrem Ordensnamen hieß, ist heute Sitz der Edith-Stein-Gesellschaft und ein Ausstellungs- und Begegnungsort. Die Edith-Stein-Gesellschaft bereitet sich auf den 9. August vor. Dann wird der 84. Jahrestag des Märtyrertodes von Edith Stein begangen. Dazu sind eine Sonderausstellung und eine Führung geplant. Zum 110. Geburtstag der heiligen Teresa Benedikta vom Kreuze wird vom 10. bis zum 11. Oktober eine wissenschaftliche Konferenz durchgeführt und der Edith-Stein-Preis vergeben. Sommerspaß in der Natur. 70 Kinder aus den Strukturen der deutschen Minderheit im Oppelner Raum verbringen Ferien in Ziegenhals. Sie genießen die Naturwerkstatt, Sprache fühlen, Natur erleben, deutsche Sprache durch die Natur erforschen. Noch bis zum 25. Juli lernen die Teilnehmer sowohl die deutsche Sprache als auch die Geschichte und Kultur der Region kennen. Die Naturwerkstatt richtet sich an Kinder im Alter von 10 bis 13 Jahren. Das Ziel ist, dass die Teilnehmer die deutsche Sprache im Alltag anwenden, während sie Zeit an der frischen Luft verbringen und gleichzeitig ihr kulturelles Erbe kennenlernen. Auf dem Programm steht ein Besuch des Goldbergwerks in Reichenstein, Sortestock, das Besteigen der Bischofskuppe und das Erkunden der regionalen Flora und Fauna. Geplant ist zudem ein Ausflug nach Neustadt, Oberschlesien, wo die Kinder einen Imker besuchen und erfahren, wie Honig entsteht. Die Naturwerkstatt Sprache fühlen, Natur erleben, deutsche Sprache durch die Natur erforschen wird aus Mitteln des Bundesministeriums des Innern und für Heimat über den Verband Deutscher Gesellschaften in Polen finanziert. Fußballcamp in Walzen. Zum sechsten Mal kickten und lernten Kinder der deutschen Minderheit eine Woche lang im Fußballcamp in Walzen. Die Teilnehmer trainierten mit dem Ball, lernten Deutsch, besuchten das Dokumentations- und Ausstellungszentrum der deutschen Minderheit in Oppeln. Aber das größte Vergnügen war der Stadionbesuch von Piast Leiwitz, sagt Trainer Mateusz Bachem.
2: Natürlich das größte Highlight für die Kids ist immer das Stadion. Also die Kinder haben sehr viel mit der deutschen Sprache rumgemacht, sagen wir mal so. Das Stadion war auch ein tolles Highlight für die Kinder. Ich finde, das war dieser wirklich, wirklich riesen Erfolg wieder. Also das Fußballcamp im nächsten Jahr wird wieder stattfinden.
1: Am Camp in Walzen haben 42 Kinder teilgenommen. Der Großteil kam aus der Gemeinde Walzen und den umliegenden Orten. Das Angebot der Deutschen Miro-Fußballschule richtet sich an Jungen und Mädchen im Alter zwischen 4 und 12 Jahren. Es gibt Pokalspiele und in diesen wurde in Kronstau eine Mini-Weltmeisterschaft ausgetragen.
0: Und bei dieser Weltmeisterschaft war Manuela Leibig dabei. Mehr dazu hören Sie gleich.
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0: Das Stadion des 1. FC Gronstau wurde für einen Tag zum Zentrum der Fußballwelt. Über 300 Spieler in 30 Mannschaften kickten in einer Atmosphäre, die großen Endspielen würdig war. So zumindest sah es der Kronstauer Rafał Bartek. Er ist Chef der deutschen Minderheit in Polen. Manuela Leibig war bei der Mini-Weltmeisterschaft der deutschen Miro-Fußballschule in Kronstau dabei und hat mitgefiebert.
4: Die Turnierformel war außergewöhnlich. Jede Mannschaft repräsentierte eines der Gastgeberländer der laufenden Weltmeisterschaft. Rafał Bartek, Vorsitzender der Sozialkulturellen Gesellschaft der Deutschen in der Woiwodschaft Oppeln, blickte voller Stolz auf den Rasen, der von jungen Talenten gefüllt war.
5: Wir sind heute dabei, über 300 Kinder von den Miro-Fußballschulen aus der ganzen Woiwodschaft und auch aus der Woiwodschaft Schlesien, die eine Fußballschule, die teilnimmt. Gleichzeitig sind es heute, wurden sie aufgeteilt auf 30 Mannschaften in verschiedenen Alterskategorien. Heute spielen sich hier wirklich Weltmeisterschaften, also auch auf den Stadien der Weltmeisterschaften. Also die befinden sich gerade nicht in Kronstau, sondern in Mexiko, in Kanada und in den Vereinigten Staaten. Und insgesamt sind es vier Kinder heute von 11 Miro-deutschen Fußballschulen, die dabei sind.
4: Bei der deutschen Fußballschule Miro steht die Verbindung von Sport und Spracherwerb im Mittelpunkt. Das bestätigt Carolina Gieroń, Trainerin der jüngsten Kinder, also der G-Junioren in Langlieben. Wir setzen vor allem auf Spaß. Die technischen Dinge sind zwar super, aber die Kinder sollen sich einfach gut amüsieren. Wir haben einen Deutsch-Animator, der kurze 15- bis 20-minütige Trainingseinheiten durchführt. Das ist sehr wichtig, denn bei unseren Kindern ist die Konzentrationsspanne am Nachmittag, wo das Training stattfindet, manchmal sehr kurz. Aber durch solche sprachlichen Animationen gewöhnen sich die Kinder auf natürliche Weise an die deutsche Sprache. Die Trainerin aus Langlieben betonte zudem, dass das Interesse riesig sei. In ihrer Gruppe trainieren knapp 20 Kleinkinder im Alter von 4 bis 6 Jahren. Die größten Emotionen bei der Mini-Weltmeisterschaft in Kronstau erlebten natürlich die Spieler selbst. Auf dem Stadion des 1. FC Kronstau fehlte es weder an Ehrgeiz noch an kindlicher Freude. Das Turnier in Kronstau ist nur ein Bestandteil des reichhaltigen Kalenders der deutschen Fußballschule Miro. Erst kürzlich kehrten die Spieler aus Langlieben, Großstanisch und Kroschnitz von einer besonderen Reise nach Deutschland zurück. Als Miro-Mannschaft nahmen sie an einem Jugendaustausch in Eddenkoben teil, der anlässlich des 25-jährigen Jubiläums der Partnerschaft zwischen der Woiwodschaft Oppeln und Rheinland-Pfalz organisiert wurde. Neben den Turnierspielen absolvierten die jungen Fußballer Fitness-Sets, besichtigten Burgen und lösten ein Quiz über den Schirmherrn der Fußballschule Miroslav Klose. Dies war eine wertvolle Erfahrung und die Möglichkeit, neue Freundschaften zu bilden. Das Projekt, das als lokale Initiative begann, ist heute ein enormes Bildungs- und Sportvorhaben, sagt Rafał Bartek, Vorsitzender der Sozialkulturellen Gesellschaft der Deutschen in der Woiwodschaft Oppeln.
5: Das Projekt hat sich auf jeden Fall mit der Zeit auch entwickelt. Wir hatten auch Standorte, die mittlerweile geschlossen werden mussten, weil dort es einfach nicht geklappt hatte. An dieser Stelle sind aber andere Standorte entstanden. Also wir befinden uns die ganze Zeit rund um die Zahl 12. Und ich muss persönlich sagen, das ist wirklich viel zu betreuen mit 450 Kindern insgesamt. Da gibt es wirklich was zu tun. Wir machen uns laufend Gedanken, was muss man korrigieren, was muss man ergänzen. Am Anfang gab es keine Sprachassistenten. Mittlerweile sind sie ein fester Bestandteil dieses Projektes, die Sprachassistenten. Wir hatten auch gerade im Frühjahr ein Evaluationsgespräch mit diesen Sprachassistenten. Das werden wir uns auch in Zukunft immer mehr anschauen, wie wir das weiterentwickeln können mit dem Projekt, mit Goethe-Institut, mit den Menschen, die einfach seit Anfang an, aber auch später dazugekommen sind.

0: Oppeln ist als Hauptstadt der Woiwodschaft heute bei weitem nicht so wichtig wie noch im 19. und Anfang des 20. Jahrhunderts. Damals wurden Städte wie Katowice, Gleiwitz, Ratibor oder Hultschin von Oppeln aus verwaltet. Dennoch sei Oppeln einst wie heute sehenswert, meint unser heutiger Gast, die Stadtführerin Annette Lise Klutschne. Sie will uns Oppeln schmackhaft machen. Ich wollte wissen, ob an ihren Führungen auch deutsche Oberschlesier mitmachen.
1: Unsere Deutschen, jein. Also ab und zu kommen diese Deutschen hierher. Vielleicht müsste man das in Oberschlesien bei den Deutschen mehr dafür werben, um ihnen so eine Reise nach Oppeln schmackhaft zu machen.
0: Warum ist Oppeln unbedingt sehenswert?
1: Also im Allgemeinen habe ich in der letzten Zeit festgestellt, Oppeln ist eine super Stadt zum Leben für Senioren. Man fährt kostenlos Bus. Viele Institutionen veranstalten so viele Events für Senioren. Es gibt viele Clubs. Also ein Senior in Oppeln zu sein, ist ein Traum. Dazu kannst du nur für ein Slotti jeden Tag in den Zoo und ins Schwimmbad gehen. Also wo gibt's denn sowas? Und auf der anderen Seite Oppeln, eine super Stadt für Familien mit Kindern. Nicht zu groß, nicht zu klein. Sehr breites kulturelles Angebot. Wirklich. Ich ärgere mich immer, wenn jemand sagt, in Oppeln ist nichts los. Es ist so viel los. Man muss sich nur erkundigen, wo was angeboten wird. Und das kann man, wenn man auf Google schreibt, was ist los am Wochenende in Oppeln. Da bekommt man die ganzen Informationen. Und dann der nächste Schritt, man sollte da hingehen und gucken, was angeboten wird. Denn die Kultur in Oppeln ist wirklich sehr, sehr breit gefächert und auf einem hohen Niveau. Man muss das Angebot einfach nur nutzen. Also für Familien mit Kindern, super Stadt. Wenn man allerdings hier das Abitur gemacht hat, sollte man schon bisschen weit in die Welt hinausgehen, um neue Eindrücke zu sammeln, um neue Leute, Kulturen, Einsichten, Traditionen kennenzulernen, um ein bisschen in die weite Welt zu schauen. Und wer weiß, vielleicht wird man dann wieder irgendwann mit 40, 50 feststellen, meine Wurzeln hier in Oppeln sind mir doch wichtig und ich möchte wieder zurück.

0: Sie ist nach Deutschland gegangen, um zu studieren und die Welt kennenzulernen. Annette-Alice Klutschne kehrte dennoch in ihre Heimat zurück, hat sich selbstständig gemacht, unterrichtet Deutsch, singt und moderiert und organisiert Führungen durch Oppeln. Ich habe sie gefragt, was sie ihren Besuchern über Oppeln erzählt.
1: Hier in Oppole kenne ich mich am besten aus. Wenn ich Führungen irgendwo anders mache, dann muss ich mich erstmal selbst mit der Materie auseinandersetzen. Ich fahre dahin, ich gucke mir das in Ruhe an, ich lese, ich sehe Filme. Aber in Oppeln brauche ich das nicht, das mache ich relativ oft. Also hier fühle ich mich wie Fisch im Wasser.
0: Wenn man Oppeln hört, denkt man an ein hübsches Dorf. Dabei war Oppeln zwischen 1833 bis 1919 die Hauptstadt Oberschlesiens, Regierungshauptstadt. Sind die Menschen, die Oppeln-Besucher, die Teilnehmer deiner Führungen, sich dessen bewusst?
1: Es ist total unterschiedlich. Wir haben Gäste aus ganz Polen, auch viele aus Deutschland. Die Gäste aus Polen, die zum Beispiel aus dem Norden oder Nordosten kommen, die sind oft sehr positiv überrascht, wie schön es hier ist, ja, wie gut das alles aussieht, vor allem die Infrastruktur, die Gebäude. Sie finden, Oppeln wäre sehr grün, was ich vielleicht nicht so sehe, ich bin da ein bisschen kritischer. Dann haben wir recht viele Besucher aus den Nachbarwoiwodschaften, also Oberschlesien, Niederschlesien, Großpolen, sehr viele Gruppen, die haben ähnliche Geschichte, die wir auch kennen. Also die sind dann mehr an anderen Themen interessiert. 99% der Gäste und auch fast alle Oppelner wissen nicht, dass wir früher die Hauptstadt von Oberschlesien waren, als Regierungsbezirk Oppeln. Ja, das ist den wenigsten bekannt. Man muss das dann erzählen, ein bisschen was zeigen, was aus der Zeit geblieben ist. Das war auch die Zeit, wo die Beamten in Oppeln, von denen es sehr, sehr viel hier gab, spezielle Büros brauchten. Das größte Bürogebäude auf dem jetzigen Platz Wolnochi, Freiheitsplatz, ist leider schon in den 50ern abgebaut worden, aber es ist ein anderes Gebäude zum Glück erhalten geblieben. Das ist das jetzige Woiwodschaftsgebäude. Das entstand für diese Beamten, die damals in Oppeln für Oberschlesien gearbeitet haben. Was ist noch geblieben aus dieser Zeit? Die Kaserne. Ja, in der Plebiscitowa Straße, wo jetzt die meisten Gerichte in Oppeln sind. Und noch die Bahn, der Bahnanschluss. Ja, das ist auch die Zeit, die damals für Oppeln als Regierungsbezirk zu Oppeln sehr wichtig war. Ja, Bahnanschluss, Kaserne und natürlich der größte Arbeitgeber, die ganzen Zementwerke in der Stadt. Und Freudegeber auch, nämlich die ganzen Brauereien. Denn man muss sich die Stadt Oppeln in dem 19. Jahrhundert vorstellen. Es gab viel Arbeit. Wir hatten die ganzen Zementwerke, aber es gab auch sehr viel Staub. Und zum Glück hatten wir als Alternative diese Brauereien, die sowohl Arbeitsplätze angeboten haben, als auch dieses Getränk, mit dem wir diesen Staub runterspülen konnten. Und das war alles Oppeln, also es war viel los, vor allem in der Stadt. Wenn man bedenkt, im ganzen Zentrum über 60 Lokale, meine ich, Gaststätten, Restaurants, Kneipen, also es wurde hier ziemlich gut gelebt und gefeiert und viel getrunken.
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0: Mein Gast heute ist Annette-Alice Klutschne, die deutschsprachige Führungen durch Oppeln, aber auch anderswo in Schlesien anbietet. Sie lebt mit ihrem Ehemann und ihren drei Kindern in Wienau. Das ist heute am Stadtrand von Oppeln. Ich wollte von ihr wissen, ob sie ein Stadtmensch ist oder eher das Landleben bevorzugt.
1: Das Land, auf jeden Fall. Ich habe auch schon in der Stadt gelebt, in Wiesbaden.

0: Bücher, die ich sehr mag. Und ich mag auch sehr, wenn es geregnet hat und ich im Garten das Unkraut jäten darf. Und ich ziehe dieses Unkraut aus der Erde raus und dann rieche ich die nasse Erde, die schlesische Erde. Und da bin ich glücklich jetzt. Früher habe ich das gehasst, Unkraut zu jäten, als ich noch zu Hause war. Aber jetzt, da habe ich ganz neue Qualitäten des Unkrautjätens entdeckt.
1: Gibt es etwas, was du unbedingt noch machen möchtest im Leben?
0: Ja, ich spiele immer mit dem Gedanken, noch ein Studium vielleicht zu beginnen, aber nur für mich. Jetzt nicht, um ein Diplom zu machen oder das Diplom irgendwie in meine Akten abzuheften. Nein, für mich. Es gibt so einen Studiengang in Oppeln für über 40-Jährige und da passe ich jetzt schon rein in diese Altersgruppe. Das ist ein Studiengang, es geht um die regionale Geschichte. Vielleicht beginne ich das jetzt im Herbst,
1: sagt Annetta Lisse-Klutschne, mein Gast heute. Nach der Musik berichtet sie über eine Gruppe von Gleichgesinnten und wie wichtig es ist, Gemeinschaft zu pflegen. 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

0: Sie ist gerne unter Menschen, singt mit Norbert Rasch im Duo Anetta und Norbert und ihr Interessenmittelpunkt ist Oppeln, die Geschichte und Gegenwart des einstigen Regierungssitzes der Provinz Oberschlesien. Ich habe Anetta Lise Klutschne nach ihrer Lebensphilosophie gefragt.
1: Wir Frauen über 40, wenn wir uns treffen, wenn wir etwas gemeinsam machen, wir können uns gegenseitig inspirieren, viel voneinander lernen, uns Kraft geben gegenseitig und wir sollten das auf jeden Fall tun. Ich habe eine Frauengruppe, die ich begleite seit 10 Jahren. Wir sind 11 Frauen und wir machen regelmäßig etwas. Das ist so eine tolle Sache. Wir lernen so viel voneinander, wir genießen die Zeit gemeinsam. Wir führen Gespräche über Gott und die Welt. Und das ist was ganz Tolles. Ich wünsche uns allen Frauen, dass wir Kontakte zueinander pflegen und dass wir uns füreinander interessieren. Denn wir können sehr viel profitieren davon.
2: Wo ist denn diese Gruppe?
1: Bei mir auf WhatsApp. Also das sind einfach Freundinnen, Bekannte. Die, irgendwann haben wir so eine Gruppe gegründet. Es hat mit 2, 3 Personen angefangen. Jetzt sind es schon 11. Und wir treffen uns dann regelmäßig.
0: Aber du hattest immer ein Vorbild, nicht wahr? Deine Mutter ist auch sehr agil.
1: Ja, die Energie habe ich wahrscheinlich von ihr. Ja, meine Mama ist schon, die Uschi Ursula ist schon eine sehr energievolle Person. Und das habe ich wahrscheinlich von ihr. Ich bin ihr auch ziemlich ähnlich, immer mehr. Wobei ich manchmal denke, das wäre schon jetzt genug, ne?
0: Ja, ich wollte aber auch darauf hinaus, dass sie sehr viel macht.
1: Ja, meine Mama ist auch Fremdenführerin, Pilotka, ja, Ausgebildete. Also Reisen war ihr ganzes Leben lang ein Ding. Die ist so viel rumgereist durch ganz Europa und hat viele Gruppen auch begleitet. Schon noch damals bei der Firma Orbis hat sie nebenbei, neben ihrem normalen Job auch noch so gearbeitet. Und sie ist ständig unterwegs. Sie hat früher, wo es noch kein Internet gab, auch immer Chroniken geschrieben von jeder Reise, die dann später, sie hat es mit der Hand geschrieben, sie hat eine sehr schöne Handschrift. Und wir haben diese Chroniken bis heute, die wurden dann gedruckt mit der Handschrift, mit Fotos versehen und die Menschen von den jeweiligen Reisen haben das dann als Andenken bekommen. Und sie ist auch sehr interessiert, wenn es um die regionale Geschichte, ach, wenn es überhaupt um Geschichte geht und um Menschen. Da fühlt sie sich auch sehr wohl.
2: Das färbt ab.
1: Wahrscheinlich.
2: Wahrscheinlich ist das so.

0: Annette Lise Klutschne ist Stadtführerin und bringt Besuchern die Geschichte Oppelns näher. Ich wollte von ihr wissen, was ihre Lieblingsorte sind.
1: Ich mag sehr unsere Groschenbrücke. Da steht so viel Geschichte dahinter. Die ist auch so wunderschön im Jugendstil auch gebaut. Ich mag diese Architektur. Und die Verbindung zwischen der Insel Pacheca, früher Wilhelmsthal, und der Stadt selbst, in diesem grünen Ambiente an diesem Kanal, ist für mich ein sehr schöner Platz. Dann kann ich nur empfehlen, einen Kaffee in der Oppelner Philharmonie zu trinken, draußen auf dieser schönen Terrasse von dem Restaurant Vier Jahreszeiten. Mag ich auch sehr. Und auf jeden Fall die Insel Bolko. Ich habe das Glück, 2 Kilometer von der Insel zu wohnen. Also wenn ich nach Oppeln fahre mit dem Fahrrad, ich fahre immer durch die Insel Bolko. Dieser englische Park mit diesem super schönen zoologischen Garten, mit dem alten Baumbestand, ist für mich schon was ganz Besonderes in Oppeln. Und dass ich von dieser Seite auch leben darf. Die Insel Bolko ist für mich mein zweiter Garten. Ich bin sehr oft in diesem Park.
0: Sagte Annette Lise Klutschne. Nach der Musik nimmt sie uns auf einen Spaziergang durch ihren Lieblingsort, die Bascheke, mit.

0: Der Spaziergang mit Annetta Lisse-Klutschne beginnt an der grünen Brücke, welche die Menschen über den Fluss in den einstigen Volkspark, heute heißt er Bolkow, führt. Die Brücke wurde 2020 aufgehübscht und breiter gemacht worden. Dass sie die Stadt Oppeln samt der Insel Pascheke mit dem Park verbindet, ist heute das Selbstverständlichste von der Welt. Doch das war nicht immer so, berichtet Annetta Lisse-Klutschne.
1: Wir schreiben den 8. Juni 1913. Das ist der Tag der Eröffnung des neuen Volksparks. Und stellen Sie sich vor, es ist was ganz Besonderes für die Einwohner. Endlich dürfen sie hierher kommen, schauen, wie es geworden ist. Es gibt natürlich ein kleines Problem. Damals gibt es noch keine Brücke, die die Insel Pascheke und natürlich die Stadt mit dem neuen Volkspark verbindet. Also etwa 20.000 Oppelner sind hierher gekommen zu der Eröffnungsfeier mit den Booten, mit den Kanus. Also es war schon eigentlich eine Leistung. Die erste Brücke wurde erst 1930 gebaut. Also erst ab diesem Zeitpunkt konnten die Oppelner über die Brücke ganz gemütlich zu dem Volkspark laufen. Bis zum Ende des Zweiten Weltkrieges. Dann wurde sie gesprengt. Und dann zeitlang gab es wieder keine Brücke, die die Stadt mit dem Park verbunden hat. Darauf mussten die Oppelner warten und erst in den 60ern wurde die neue Brücke an der Stelle der alten Brücke neu aufgestellt. Und hier am Anfang des Parks konnte man diesen Stein sehen und auf diesem Stein, noch damals, gab es ein spezielles Medaillon. Auf diesem Medaillon konnte man das Gesicht von dem damaligen Kaiser Wilhelm II. Sehen. Dem wurde nämlich dieser neue Volkspark gewidmet. Den Entwurf für den Park machte Andreas Ulbrich. Er absolvierte vorher die Königliche Lehranstalt für Obst- und Gartenbau in Proskau. Danach wurde er auch Stadtgärtner in Oppeln und seine Idee war, hier so viele Bäume wie möglich anzupflanzen. Und die hat er in den umliegenden Gärtnerschulen gekauft, mit dem Zug nach Oppeln bis zum Bahnhof transportiert. Danach gab es wieder das Problem, dass es keine Brücke gab. Also man musste die 12.000 Pflanzen mit den Booten auf die Insel Bolkow bringen. Aber als sie schon da waren, gab es das nächste Problem. Es gab zu wenig Menschen, die sie anpflanzen konnten. Aber zum Glück, die Oder, die um die Insel herumfließt, der Stand der Oder, der Wasserstand war ziemlich tief. Und die Boote und die Schiffe, die hier eigentlich eine Pause anlegen mussten, hatten auch ihre Mitarbeiter. Die Mitarbeiter hatten nichts zu tun. Deswegen hat Andreas sie mal gefragt, ob sie helfen könnten. Somit hatte er auf einmal viel mehr Hände zum Arbeiten und diese fremden Menschen haben die 12.000 Bäume hier auf der Insel angepflanzt. Der Teich, der war schon immer hier. Und wenn man hier drauf schaut, kann man auf den ersten Blick zwei Inseln erkennen. Es sind aber drei. Und jede von ihnen hat ihren eigenen Namen. Sie heißen nämlich eine Gänseinsel, eine Schwaneninsel und eine Dr. Born-Insel. Dr. Born, das war jemand, das war natürlich ein Mann, der hier dafür gesorgt hat, dass auf der Insel Bolkow ein Waisenhaus und ein Altenheim entstanden sind. Das Waisenhaus und das Altenheim gibt es leider nicht mehr auf dieser Insel. Also wenn man auf der Insel Bolkow spazieren geht, muss man unbedingt den Zoologischen Garten in Oppeln besuchen. Nachdem man den Park angelegt hat, am Anfang des letzten Jahrhunderts, hat man zuerst hier einen Tierpark gemacht. Und der Tierpark sollte dafür sorgen, dass noch mehr Leute hierher kommen. Vor allem die Kinder wollte man damit locken. Und es ist auch gut gelungen, denn nach einer gewissen Zeit in den 30ern hat die Stadt Oppeln den privaten Tierpark übernommen und hier einen richtigen städtischen zoologischen Garten daraus gemacht. 1997 hatten wir hier die Jahrhundert, manche sagen Jahrtausendflut, und der zoologische Garten in Oppeln wurde davon stark betroffen. Viele Tiere sind einfach verstorben und viele Gehege sind kaputt gegangen. Die Stadt brauchte lange, um zu entscheiden, bauen wir das weiter aus, machen wir etwas daraus. Aber man muss glücklicherweise sagen, der Zoo ist nach der Jahrhundertflut noch schöner geworden.